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1: Lieber Klaus-Dieter, du warst 24 Jahre lang unser Feuerwehrhauptmann. Auf ihn verleihen wir dir heute feierlich das goldene Zebra. Und jetzt Wassermarsch!

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Und für 23 Pfennig konnten wir 8 Minuten lang telefonieren. Oder bis der Wartende vor der Telefonzelle die Geduld verloren hat.

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1: I Knew You Were Waiting von Aretha Franklin und George Michael ist für viele von uns eines der besten Duette der 80er. Einige Jahre nach der Veröffentlichung des Songs hat George Michael in einem Interview erzählt, dass Aretha Franklin während der Studioaufnahmen ja was gemacht hat. Hat sie ihr Testament geschrieben oder hat sie haufenweise Spare Ribs gefuttert? Das ist die Flashback-Frage. Ihr habt 5 Sekunden. Und was richtig ist, das erzählt uns jetzt George Michael.
2: But the best bit was, at the end of each one, she would throw it across the room into this bin. And every time, but it was right the other side of the studio, but she'd been in that studio so many times, she could hit that bucket in the corner, like that.
1: Aretha hat mich an der Eingangstür mit einer riesigen Schachtel Spare Ribs begrüßt, sagt er. Während ich gesungen habe, hat sie nach jedem einzelnen Rippchen den abgenagten Knochen durch das halbe Studio in den Mülleimer in der Ecke geworfen. Und immer getroffen. Das Video zu I Knew You Were Waiting könnt ihr euch anschauen in der Welt der 80er online und in der App. Dort lest ihr auch, wer von den beiden ziemlich nervös war bei den Aufnahmen und warum.
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0: Das Deutschlandwetter.
1: Guten Morgen, ihr Lieben. Wir starten in vielen Teilen Deutschlands erstmal mit Nebel, vor allem über der Mitte und im Süden Richtung Alpen, rund um München oder auch am Bodensee brauchen wir etwas Geduld, bis sich die 10 Nebelfelder zurückziehen. Sonst wird es nach und nach freundlicher, oft heiter bis wolkig und trocken. Im Westen und Südwesten bekommen wir die mildesten Werte. Am Oberrhein kann es richtig angenehm werden mit bis zu 22 Grad. Insgesamt liegen die Temperaturen heute bei 16 bis 21 Grad. An den Küsten ist es etwas frischer. Morgen auch oft noch freundlich, ab Samstag wird's wechselhafter. Ich bin Trixi. Schönen Donnerstag euch.
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1: Mit Trixi Teffner. Heute ist Donnerstag, der 15. Oktober. Waage, checke Angebote, bevor du Verträge abschließt. Besser so, lieber safe als sorry.
2: Skorpion,
1: Vorsicht, irgendetwas oder irgendwer könnte dir heute in die Quere kommen.
2: Schütze,
1: heute ist wichtig, dass du konsequent handelst und du wirst merken, wann das angebracht ist.
2: Steinbock,
1: du bist im Moment ein wenig gereizt und recht angriffslustig. Lass das aber nicht so raushängen.
2: Wassermann,
1: du brauchst jetzt Klarheit. Ein offenes Gespräch schafft Abhilfe.
2: Fische,
1: sie beweisen es immer wieder. Deine Freundinnen und Freunde sind einfach die Besten.
2: Widder,
1: man kann auch mal nachgeben. Fällt schwer, ist aber besser so.
2: Stier,
1: wenn gewisse Leute nerven, dann geh ihnen einfach aus dem Weg.
2: Zwillinge,
1: der Klügere gibt nach. Die Frage ist nur, ob du der oder die Klügere sein willst.
2: Krebs,
1: leg deine Zurückhaltung ab und zeig, was in dir steckt. Du hast so vieles zu bieten.
2: Löwe,
1: Hektik schlägt dir nur auf den Magen. Gut, dass du jetzt deine innere Ruhe wiederfindest.
2: Jungfrau,
1: nicht zu viel grübeln. Manche Probleme lösen sich ganz von alleine. Schönen Donnerstag euch.
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0: Das Deutschlandwetter.
1: Ruhig, aber doch herbstlich. Vor allem in der Mitte und im Süden hängen heute Morgen wieder Nebelfelder rum, zum Beispiel zwischen Fulda, Nürnberg und dem Alpenrand. Wenn sich das auflöst, wird's aber ein richtig schöner Donnerstag, heiter bis wolkig, trocken und für Oktober sehr mild. Besonders im Westen und Südwesten fühlen wir uns fast ein bisschen verwöhnt. Vom Rheinland bis an den Oberrhein sind bis zu 21 Grad drin. Im Norden, etwa zwischen Kiel und Rostock, bleibt es etwas frischer, aber ebenfalls meist freundlich. Also, heute Morgen noch langsam in Schwung kommen, später zeigt sich der Tag von seiner angenehmen Seite. Morgen auch erst freundlich, zum Abend hin zieht es sich dann langsam zu und es wird wechselhafter.
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0: Conny, das Deutschlandwetter.
1: Wir starten in vielen Teilen Deutschlands erstmal mit Nebel, vor allem über der Mitte und im Süden Richtung Alpen, rund um München oder auch am Bodensee brauchen wir etwas Geduld, bis sich die 10 Nebelfelder zurückziehen. Sonst wird es nach und nach freundlicher, oft heiter bis wolkig und trocken. Im Westen und Südwesten bekommen wir die mildesten Werte, am Oberrhein kann es richtig angenehm werden. Insgesamt liegen die Temperaturen heute bei 16 bis 21 Grad. An den Küsten ist es etwas frischer. Zwischen Hamburg, Berlin, Frankfurt und Stuttgart erleben wir einen richtig schönen Herbsttag. Morgen auch oft noch freundlich, ab Samstag wird's wechselhafter. Ich bin Trixi. Schönen Donnerstag euch.
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1: Wir benennen Straßen, Plätze, Schulen oder ganze Städte nach großen, bekannten Persönlichkeiten. Das gibt's oft und das ist ganz normal. Einmal ist sogar ein ganzes Land nach einem Promi benannt worden. Simon Bolivar, Namenspate für Bolivien. Nicht ganz so groß, aber für uns hier bei Harmony genauso bedeutend. Die Benennung einer 80er Band. Da gibt's eine, die führt ihren Namen auf eine Persönlichkeit zurück. Das Komische daran ist allerdings, diese Person, die gibt's gar nicht.
2: Ja, mei, wie kommst denn du daher? A wenig Ausflug muss ja sein.
1: Die Spider-Murphy-Gang, benannt nach Spider-Murphy. Jo, aber wer ist denn dieser Spider-Murphy? Warum soll der nicht echt sein? Die Antwort kommt hier.
2: Spider-Murphy!

Habt das gehört? Hier bei Elvis und seinem Jailhouse Rock folgende Zeile: Spider Murphy played the tenor saxophone, dann so bla bla bla und am Schluss the whole rhythm section was the Purple Gang. Spider Murphy am Anfang und die Gang am Ende. Und als die Münchner Jungs diesen Song gehört haben, ja, da war der Bandname sofort klar. So schreiben sie es auch auf ihrer Website. Eine bayerische Kultgruppe, benannt nach einem fiktiven Saxophonisten aus einem Elvis-Hit. Ganz wilder Mix. Und den habe ich jetzt hier für euch bei Harmony.

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0: Das Deutschlandwetter.
1: Vor allem in der Mitte und im Süden hängen heute Morgen wieder Nebelfelder rum, zum Beispiel zwischen Fulda, Nürnberg und dem Alpenrand. Wenn sich das auflöst, wird's aber ein richtig schöner Donnerstag, heiter bis wolkig, trocken und für Oktober sehr mild. Besonders im Westen und Südwesten fühlen wir uns fast ein bisschen verwöhnt. Vom Rheinland bis an den Oberrhein sind bis zu 21 Grad drin. Im Norden, etwa zwischen Kiel und Rostock, bleibt es etwas frischer, aber ebenfalls meist freundlich. Also, heute Morgen noch langsam in Schwung kommen, später zeigt sich der Tag von seiner angenehmen Seite. Morgen auch erst freundlich, zum Abend hin zieht es sich dann langsam zu und es wird wechselhafter. Ich bin Trixi. Schönen Donnerstag euch.
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2: Die Hidden Champions im Musikbusiness, die langen Schatten hinter den großen Stars. Es gibt so viele davon, so viele kaum bekannte Songwriter. Auch hier in eurer Playlist, Diane Warren zum Beispiel. Kein Name, den ihr kennen müsst, aber ihre Musik. Sie ist eine der wichtigsten Komponistinnen des Pop und Rock seit den 80ern. Diane wer? Diane Warren. Diesen Song hier hat Diane für Starship geschrieben. Diane wer nochmal? Diane Warren. Für Belinda Carlisle hat sie I Get Weak gemacht. Sogar für Frank Farian war sie aktiv. Baby Vanilli mit Blame It On The Rain zum Beispiel. Das hier ist wirklich nur eine sehr begrenzte Auswahl an ihren Songs. Wir lauschen jetzt mal in ihre erste Top 10 Single rein. Aus dem Jahr 1985, das ist die hier gewesen. DeBarge mit Rhythm Of The Night. So ging's los für Diane Warren. Später gab's für sie einen Grammy, einen Golden Globe, einen Ehren-Oscar und jede Menge goldene und Platin-Schallplatten. Diane wer? Diane Warren.

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0: Das Deutschlandwetter.
1: Nebel und Dunst arbeiten sich langsam zurück, vor allem im Süden und in Teilen der Mitte. Zwischen Augsburg, Ulm und dem Schwarzwald kann das stellenweise noch ein bisschen dauern, bevor wir die Sonne richtig zu sehen bekommen. Danach wird es insgesamt heiter bis wolkig und trocken. Ein Tag, den wir gerne draußen verbringen möchten. Im Westen und Südwesten wird es besonders mild, etwa rund um Köln, Mainz und Freiburg. Auch im Norden bleibt es überwiegend freundlich. Nur an den Küsten ist die Luft frischer. Die Höchstwerte liegen heute zwischen 16 und 22 Grad. Morgen nochmal ganz schön. Im Westen und Nordwesten aber schon wolkiger. Und ab dem Nachmittag kommt rund um die Deutsche Bucht etwas Regen auf. Am Wochenende wird es in ganz Deutschland wechselhafter und kühler.
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1: Mit Trixi Teffner. Heute ist Donnerstag, der 15. Oktober. Waage, checke Angebote, bevor du Verträge abschließt. Besser so, lieber safe als sorry.
2: Skorpion,
1: Vorsicht, irgendetwas oder irgendwer könnte dir heute in die Quere kommen.
2: Schütze,
1: heute ist wichtig, dass du konsequent handelst und du wirst merken, wann das angebracht ist.
2: Steinbock,
1: du bist im Moment ein wenig gereizt und recht angriffslustig. Lass das aber nicht so raushängen.
2: Wassermann,
1: du brauchst jetzt Klarheit. Ein offenes Gespräch schafft Abhilfe.
2: Fische,
1: sie beweisen es immer wieder. Deine Freundinnen und Freunde sind einfach die Besten.
2: Widder,
1: man kann auch mal nachgeben. Fällt schwer, ist aber besser so.
2: Stier,
1: wenn gewisse Leute nerven, dann geh ihnen einfach aus dem Weg.
2: Zwillinge,
1: der Klügere gibt nach. Die Frage ist nur, ob du der oder die Klügere sein willst.
2: Krebs,
1: leg deine Zurückhaltung ab und zeig, was in dir steckt. Du hast so vieles zu bieten.
2: Löwe,
1: Hektik schlägt dir nur auf den Magen. Gut, dass du jetzt deine innere Ruhe wiederfindest.
2: Jungfrau,
1: nicht zu viel grübeln. Manche Probleme lösen sich ganz von alleine. Schönen Donnerstag euch.
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Guten Tag, mein Sohn. Du hier in der Kirche? Und dann noch in diesem Zustand? 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
1: Marty, du musst mit mir zurückkommen.
2: Wir reisen ins Jahr 1986. Dezember. Bundeskanzler Helmut Kohl wünscht im Fernsehen nochmal alles Gute für das zu Ende gegangene Jahr. Die ARD sendet versehentlich nochmal die Neujahrsansprache vom Vorjahr, die TV-Panne des Jahres. Und im Radio lief in dem Jahr dieser Song.

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1: Im Großen und Ganzen ein sehr schöner Tag. Heute Vormittag haben wir vor allem im Süden erst noch mit zähem Nebel zu tun, etwa rund um den Chiemgau oder in Teilen Oberschwabens. Sonst lockert es nach und nach auf und wir bekommen in vielen Regionen einen freundlichen und trockenen Herbsttag. Von Dortmund über Frankfurt bis Karlsruhe wird's angenehm mild, im Westen und Südwesten sogar besonders freundlich. Die Temperaturen steigen auf 16 bis 22 Grad. An den Küsten bleibt es etwas kühler. Morgen, der Freitag, bleibt vielerorts noch freundlich. Nur im Nordwesten kommen schon erste Wolken und Schauer auf. Am Samstag kommt dann die Wetterwende. Es wird kühler, windiger und deutlich unbeständiger mit Regen und Schauern in ganz Deutschland. Ich bin Trixi. Schönen Donnerstag euch.
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1: Schauplatz Berlin, 9. März 1988. Um exakt 17 Uhr beginnt die Uraufführung eines deutschen Films im Kosmos-Kino auf der Ostseite. 3 Stunden später dasselbe Spiel im Gloria-Palast in Charlottenburg. Dieser Streifen hier war damit der einzige, bei dem die Premieren in DDR und BRD am selben Tag stattgefunden haben. Und bei beiden waren Regisseur, Hauptdarsteller und Drehbuchautor mit am Start. War alles dieselbe Person. Loriot.
2: Herr Ober.
3: Bitte.
2: Was ist wohl eine Poitrine de Beau Voyage?
3: Das ist eine Suprême Chevreux à la Soubrie gratinade.
2: Ah ja, das ist eine Suprême Chevreux à la Soubrie überbacken. So war es doch.
3: Ja.
4: Und eine Mousse Rabelais à la Lausanne?
3: Das ist eine Queue de Crévissage en sauce Poupoule-Courouse.
2: Puh, was?
3: Poupoule-Courouse.
2: Was ist denn das?
3: Moment.
1: Der Meister der schrägen Dialoge. Er hat uns Ende der 80er nach zahlreichen Sketchshows und Fernsehwerken auch mal einen Kinofilm geschenkt. Ödipussy. Die Geschichte um den liebenswerten Mitfünfziger Paul Winkelmann, ein Muttersöhnchen, aber endlich von daheim ausgezogen. Und so lernt er dann die Psychologin Margarete Tietze kennen.
5: Wie werden Sie eigentlich von Ihrer Mutter genannt?
2: Mama nennt mich Pussy.
5: Pussy?
2: Wissen Sie, an was ich denken muss?
5: Wenn Sie es mir sagen.
2: An Herrn Bröseke, den Damenfriseur.
1: Romantisch unbeholfen sind sie beide. Aus einer anfänglichen Arbeitsbeziehung wird dann bald mehr. Das findet aber Pauls Mama so gar nicht lustig. Entsprechend ruppig fällt dann auch das erste Kennenlernen der Winkelmanns mit Margaretes Eltern aus.
6: Meine Tochter ist Psychologin, Diplompsychologin.
7: Und ich dachte, Frau Dr. Tietze ist Wissenschaftlerin.
2: Mama!
1: Ein herrlicher Clash aus Dösbadelei, Arroganz und ganz normalen Alltagsproblemen. Loriot, der wusste immer ganz genau, wo die Komik zwischen den Leuten zu finden war. Ödipussy, ein Highlight des deutschen Films bis heute.
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Ein Kussmund, ein Kranich und ein Käfer. Um ganz genau zu sein, ein Skarabäus. So gehen Hieroglyphen. Und die finden wir sogar in unserer Harmony-Playlist. Jonas ist hier für euch. Hallo zusammen. Es ist eine Tatsache, altägyptische Elemente, ja, die gibt's auch in den 80ern. Beim Albumcover der Bangles zu Walk Like an Egyptian. Neben den bekannten Schriftzeichen, wie eben Kranich oder Käfer, da gibt's auch das Auge, den Arbeiter oder einfach nur gezackte Linien. Und ein paar ganz neue Symbole. High Heels, ein Kamm und ein Lippenstift. Ich bin mir ziemlich sicher, dass der Otto-Normal-Ägypter die Pyramiden früher nicht wohlfrisiert in Pumps zusammengebaut hat mit roten Lippen. Aber das sind eben die Neuinterpretationen von dieser Girlband. Ja, sie haben einfach mal passende Hieroglyphen für ihren Supersong selber erfunden. Also irgendein Künstler hat sich für dieses Albumcover mal ganz ordentlich ausgetobt oder es war ein Fünfjähriger im Kindergarten.

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1: Guten Tag. Am Flughafen in Frankfurt wird das Kerosin knapp. Die Lufthansa hat deshalb ihre Piloten angewiesen, schon vor dem Abflug nach Frankfurt zur Sicherheit extra Treibstoff zu tanken, bestätigt uns ein Sprecher. Harmonie-Reporterin Sabrina Wiegand.
2: Die Passagiere dürften von dem Engpass nichts merken, sagt mir ein Sprecher. Trotzdem sollen die Piloten die knappen Kerosinbestände in Frankfurt schonen und wo immer möglich ein bisschen mehr Treibstoff tanken. Für die angespannte Lage gibt es laut Fraport zwei Gründe. Zum einen das Niedrigwasser des Rheins. Tankschiffe können deshalb weniger laden. Und zum anderen die Routinewartung einer Pipeline, die den Flughafen mit Kerosin versorgt.
1: Das Feierabendbier am Bahnsteig ist ab heute tabu. Seit Mitternacht gilt ein Alkoholverbot an allen Bahnhöfen in Deutschland. Harmonie-Reporterin Diana Kramer.
3: An einigen Bahnhöfen gilt das Alkoholkonsumverbot schon, jetzt ist es bundesweiter Standard. Heißt, Sekt, Bier und Co. sind in Bahnhofsgebäuden, auf den Bahnsteigen und vielerorts auch auf den Vorplätzen tabu. Das soll für weniger Konflikte, mehr Sicherheit und mehr Sauberkeit sorgen. Verkauft werden darf Alkohol aber auch an Kiosken in Bahnhöfen weiter und in den Zügen darf auch weiterhin auf den Feierabend oder den Urlaubsbeginn angestoßen werden.
1: Tragödie in Pakistan. Beim Einsturz eines Schuldaches sind laut örtlichen Behörden mindestens 28 Schüler und eine Lehrerin ums Leben gekommen. Außerdem gibt es viele Verletzte. Unter den Trümmern werden noch weitere Menschen vermutet. Die Ermittlungen zur Ursache laufen. Der Eigentümer des Gebäudes sei festgenommen worden, hieß es.
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1: Beim Wirtschaftswachstum meldet sich Deutschland zurück. Das sagt Bundesfinanzminister Klingbeil beim Treffen des Internationalen Währungsfonds in Bangkok. Dank staatlicher Investitionen in die Infrastruktur traut der IWF der deutschen Wirtschaft in diesem Jahr ein Plus von 1,3% zu. Klingbeil sagt, jetzt dürfe die Regierung nicht aufhören, sondern weitere Schritte gehen, was die Reformen angeht. Schauen wir noch an die Börse, da ist der DAX aktuell leicht im Minus.
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5: Im Großen und Ganzen ein sehr schöner Tag. Heute Vormittag haben wir vor allem im Süden erst noch mit zähem Nebel zu tun, etwa rund um den Chiemgau oder in Teilen Oberschwabens. Sonst lockert es nach und nach auf und wir bekommen in vielen Regionen einen freundlichen und trockenen Herbsttag. Von Dortmund über Frankfurt bis Karlsruhe wird's angenehm mild, im Westen und Südwesten sogar besonders freundlich. Die Temperaturen steigen auf 16 bis 22 Grad. An den Küsten bleibt es etwas kühler. Morgen der Freitag bleibt vielerorts noch freundlich, nur im Nordwesten kommen schon erste Wolken und Schauer auf. Am Samstag kommt dann die Wetterwende. Es wird kühler, windiger und deutlich unbeständiger mit Regen und Schauern in ganz Deutschland. Ich bin Trixi. Schönen Donnerstag euch.
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1: Gehört ja auch zu denjenigen, die zu Hause gerne ab und zu mal daddeln an der Spielekonsole. Ich finde, dafür ist man nie zu alt. Und es muss ja auch nicht die neueste, teuerste Hightech-Konsole sein mit 3D-Brille und Virtual Reality. Es reicht doch schon ein gefräßiger gelber Kreis, der Labyrinthe voller Pillen leer frisst und dabei von Gespenstern gejagt wird. Pac-Man, der Urvater aller Videospielhelden. Seine Geburtsstunde war Anfang der 80er. Am 22. Mai 1980 in Japan. Rekordverdächtige 350.000 Spielautomaten waren damals weltweit im Umlauf.
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0: zusammen hier bei Harmonie in die fröhliche Runde. Wenn der letzte Urlaub in die Schweiz schon ein bisschen her ist bei euch, könnte jetzt ein bisschen anspruchsvoll werden, was da gleich kommt. Aber keine Sorge, den Dialekt habe sogar ich verstanden, selbst mit der Tonqualität aus den 80ern. Wir sind jetzt beim SRF, beim Schweizer Radio und Fernsehen in den 80ern. Und da hatte der Moderator einen internationalen Star zu Gast.
1: Ich begrüße herzlich bei uns Jennifer Rush. Sie sind sehr, sehr erfolgreich auf der ganzen Welt, außer in Amerika, in ihrer eigenen Heimat.
2: Das würde ich nicht so sagen.
1: Sehen Sie das anders?
2: Ja, ich bin da schon in die Charts gewesen. Ich habe auch die größten Fernsehsendungen. Ich habe es nur nicht geschafft, Nummer 1 zu werden.
0: Jennifer Rush spricht unsere Sprache. Also ich verstehe Sie besser als den Interviewer. Aber der hat ja auch von Geburt an Alpendeutsch gelernt. Jennifer Rush hatte seit ihrer Kindheit verschiedene Stationen in Flensburg, in Wiesbaden, in München. Da hat sie auch mit Musik angefangen. Trotzdem, die USA sind ihr Mutterland.
1: Haben Sie sich die Nummer 1 in Amerika als Dessert aufgespart, sozusagen?
2: Was ist das? Oh, also
1: als
2: es wäre...
1: Dessert.
2: Das wäre auch nicht, aber ich müsste erst mal wissen, was der Hauptgang war.
0: Ja, das hört der Amerikaner gerne, wenn er als Nachtisch bezeichnet wird. Leider in den USA, da hat sie in den Hitlisten wirklich so gut wie gar keine Rolle gespielt. Da muss ich hier an der Stelle widersprechen. Aber sie hatte ja uns, die Schweiz, Österreich, Deutschland. Wir waren immer treu, wir haben sie gepusht oder auch gerusht, je nachdem. Hier kommt sie jetzt für euch, Jennifer Rush.

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1: Gehört und gefragt, was Sie von dem Verbot halten.
2: Finde ich sehr gut. Alkohol hat negative...
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1: Guten Tag. Ab sofort gilt an allen Bahnhöfen der Deutschen Bahn ein Alkoholverbot. Bier, Schnaps und Co. sind auch an Bahnsteigen tabu, nicht aber in Restaurants und Cafés. Die neue Regelung soll unter anderem für mehr Sicherheit an den Bahnhöfen sorgen. Wir haben uns bei den Menschen umgehört und gefragt, was sie von dem Verbot halten.
2: Finde ich sehr gut. Alkohol hat negative Auswirkungen auf Menschen.
3: Weniger Besoffene und man wird weniger angepöbelt.
2: Es gibt viele Probleme an den Bahnhöfen, viele obdachlose Leute, viele Drogen. Wenn, sag ich mal, ein Teil schon mal weggenommen wird, könnte ist, dazu helfen, dass man sich auf Bahnhöfen allgemein vielleicht wohler fühlt.
3: Ich glaube nicht, dass man das so richtig kontrollieren oder unterbinden kann.
1: Wer dringende medizinische Probleme hat, soll schneller an der richtigen Stelle landen. Das ist das Ziel der Notfallreform, die der Bundestag beschlossen hat. Am Telefon oder vor Ort wird zunächst eingeschätzt, was nötig ist. Danach geht es zur Arztpraxis oder etwa in die Notaufnahme einer Klinik, so Gesundheitsminister Linnemann. Jetzt muss noch der Bundesrat zustimmen. Durchsuchungen beim SPD-Bundestagsabgeordneten Ahmetovic. Deshalb hat das Parlament seine Immunität aufgehoben, berichtet die dpa. Weitere Details etwa dazu, was dem 33-Jährigen vorgeworfen wird, sind noch nicht bekannt. Laut Medienberichten könnte es um die Ausschreibung eines Klinikgeländes bei Hannover gehen. Dort ist Ahmetovic SPD-Chef. Neu in der Kita, aber nicht immer passend qualifiziert. Davon berichten knapp 23% der Kita-Leitungen in einer Befragung im Auftrag der Bertelsmann Stiftung. Manche oder alle Stellen der letzten 12 Monate entsprachen demnach nicht dem nötigen Niveau. Die Stiftung fordert deshalb mehr Weiterbildung. Ehrliche Finderin im Kreis Neuwied. Dort hatte eine 59-Jährige ihre Brieftasche auf dem Autodach liegen lassen, samt Bargeldkarten und Ausweisen. Und natürlich fällt sie während der Fahrt herunter. Doch sie hat Glück. Eine 29-Jährige findet die Geldbörse mit über 1.000 Euro Bargeld und gibt sie bei der Polizei ab.
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4: Die meisten Nebelfelder sind verschwunden, der Himmel zeigt sich meist heiter bis wolkig und trocken. Besonders im Westen und Südwesten können wir richtig milde Luft genießen am Oberrhein. Am Oberrhein sind es bis zu 22 Grad heute Nachmittag. An der Nordsee bleibt's frischer mit maximal 15 Grad. Zwischen Leipzig, Hannover und dem Ruhrgebiet ist es insgesamt freundlich. Und im Süden, zum Beispiel rund um München oder in Teilen Baden-Württembergs, wird es nach dem zähen Nebel ebenfalls schöner. Morgen, der Freitag, bleibt vielerorts noch freundlich bis sonnig, oft nach örtlichem Nebel. Aber zum Samstag kippt das Wetter dann spürbar mit mehr Wolken, Regen, Wind und deutlich frischerer Luft. Ich bin Trixi. Schönen Donnerstag euch.
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1: I Knew You Were Waiting von Aretha Franklin und George Michael ist für viele von uns eines der besten Duette der 80er. Einige Jahre nach der Veröffentlichung des Songs hat George Michael in einem Interview erzählt, dass Aretha Franklin während der Studioaufnahmen ja was gemacht hat. Hat sie ihr Testament geschrieben oder hat sie haufenweise Spare Ribs gefuttert? Das ist die Flashback-Frage. Ihr habt 5 Sekunden. Und was richtig ist, das erzählt uns jetzt George Michael.
2: But the best bit was, at the end of each one, she would throw it across the room into this bin. And every time, but it was right the other side of the studio, but she'd been in that studio so many times, she could hit that bucket in the corner like that.
1: Aretha hat mich an der Eingangstür mit einer riesigen Schachtel Spare Ribs begrüßt, sagt er. Während ich gesungen habe, hat sie nach jedem einzelnen Rippchen den abgenagten Knochen durch das halbe Studio in den Mülleimer in der Ecke geworfen. Und immer getroffen. Das Video zu I Knew You Were Waiting könnt ihr euch anschauen in der Welt der 80er online und in der App. Dort lest ihr auch, wer von den beiden ziemlich nervös war bei den Aufnahmen und warum.
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0: Hello, hello, hier ist Deutschlands 80er Radio Harmony, eure Lieblingstitel am laufenden Band. Ich bin Jonas und ich freue mich, dass ihr dabei seid. Da gibt es ja auch Kandidaten, die haben nicht so eine Freude an 80er Mucke. Die wollen da einfach nur weg. Zum Beispiel Duran Duran Bassist John Taylor. Ja, diesen Song hier, den hätte es beinahe nicht gegeben, weil die Jungs von Duran Duran so gar keinen Spaß bei der Arbeit hatten. Das Album zu The Reflex, das ist in 2 Aufnahmesessions entstanden. Und da hatten die Jungs, John Taylor und der Rest, anscheinend so ein bisschen anderes im Kopf. Azurblaues Wasser, strahlend weißen Strand und quietschbunte Cocktails, vermute ich mal. Die eine Session war nämlich auf Montserrat in der Karibik. Die andere war in Frankreich, in so einem altehrwürdigen Chateau. Auch da fallen mir bessere Dinge ein als arbeiten. Das Hauptproblem für Duran Duran war aber ihr Perfektionismus. Die haben an allem wirklich sehr detailliert gearbeitet. Taylor hat es mal folgendermaßen beschrieben. It was approached like an old Dutch painting. Hours spent perfecting a cymbal sound. There was a lot of sitting around and I felt like a caged tiger. I was drinking and looking for a way out. Also die haben da so akribisch dran gearbeitet, wie so ein holländischer Meister an seinem Gemälde. Und Taylor hat sich gefühlt wie ein Tiger im Käfig. Deswegen musste er saufen und sich irgendwie die Zeit vertreiben. Ja, irgendwie haben sich die Jungs dann doch noch zu einem fertigen Album geschleppt. Waren ja auch Profis. Im April 84, da ist The Reflex dann schon als Vorab-Single rausgekommen. Eine schwere Geburt hat sich aber gelohnt. Und ihr bekommt diesen Schinken jetzt hier von mir im Original in der Albumversion.
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0: Über 5,5 Minuten Duran Duran.

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1: Guten Tag. Patienten sollen im Notfall künftig zielgenauer und besser versorgt werden. Der Bundestag hat jetzt eine Reform der Notfallversorgung beschlossen. Harmonie-Reporterin Tine Klimach.
2: Künftig soll in einer fachlichen Ersteinschätzung telefonisch oder vor Ort festgelegt werden, welche Hilfe jemand braucht. Je nach Dringlichkeit werden dann Patienten in eine Arztpraxis, in eine Notdienstpraxis oder in die Notaufnahme vermittelt, sagte Gesundheitsminister Carsten Lindemann im Bundestag. Daneben soll es in Kliniken angedockte Notfallzentren geben. Patienten soll hier der Weg in eine angeschlossene Notdienstpraxis oder die Notaufnahme gewiesen werden. Rettungsdienste und Notaufnahmen sollen so von vermeidbaren Behandlungsfällen entlastet werden.
1: Die Ukraine startet wieder Angriffe auf russische Ölraffinerien. Die Zeit der Zurückhaltung sei vorbei, sagte Präsident Zelensky der Financial Times. Zuletzt hatte Kiew die Attacken zurückgefahren. Hintergrund war eine von US-Präsident Trump verkündete begrenzte Waffenruhe, an die hatte sich Russland aber nicht gehalten. Menschen, die vom Wasser eingeschlossen sind, Stromausfälle, überflutete Moscheen. Die Lage bei den Überschwemmungen in Istanbul bleibt weiter angespannt. Die Behörden melden bislang 2 Tote. In einigen Stadtteilen fielen Strom und Wasser aus. Auch heute sagt der Wetterdienst anhaltenden Regen und Gewitter vorher. Wer Kartoffeln kauft, muss tiefer in die Tasche greifen. Grund ist die miese Ernte. Schon im September waren sie gut 11% teurer als im Vorjahresmonat, so das Statistische Bundesamt. Das ist deutlich mehr als die allgemeine Teuerung von 3,3%. Harmonie-Reporter Ronny Thorau.
3: 2025 war ein richtig gutes Kartoffeljahr mit knapp 14 Millionen Tonnen. Doch dieses Jahr war die Ernte mies, mit gerade mal gut 10 Millionen Tonnen. Das hatte 2 Gründe. Einmal eine geringere Anbaufläche. Viele Landwirte haben nämlich wegen der Rekordernte vorher ihre Flächen reduziert, um dieses Jahr eine Überproduktion zu vermeiden. Und dann war da die Dürre im Sommer. Die macht zum Beispiel viele Kartoffeln kleiner.
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4: Die meisten Nebelfelder sind verschwunden, der Himmel zeigt sich meist heiter bis wolkig und trocken. Besonders im Westen und Südwesten können wir richtig milde Luft genießen am Oberrhein. Am Oberrhein sind es bis zu 22 Grad heute Nachmittag. An der Nordsee bleibt's frischer mit maximal 15 Grad. Zwischen Leipzig, Hannover und dem Ruhrgebiet ist es insgesamt freundlich. Und im Süden, zum Beispiel rund um München oder in Teilen Baden-Württembergs, wird es nach dem zähen Nebel ebenfalls schöner. Morgen, der Freitag, bleibt vielerorts noch freundlich bis sonnig, oft nach örtlichem Nebel. Aber zum Samstag kippt das Wetter dann spürbar mit mehr Wolken, Regen, Wind und deutlich frischerer Luft. Ich bin Trixi. Schönen Nachmittag.
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1: Das war kein gutes Jahr. 1984 beim Concours Eurovision de la Chanson in Luxemburg. Da sind doch einige Künstler mit schwacher Punkteausbeute wieder heimgefahren. Auch diese Dame hier konnte nicht überzeugen. Das ist Isolda Barugia aus Belgrad. Im schwarzen Abendkleid und mit monströser Lockenmähne steht sie im Scheinwerferlicht, aber nicht allein. Der Kroate Vlado Kalember komplettiert das jugoslawische Duo. Dass er klingt wie die Raucherversion von Albano, ist kein Zufall. Die ganze Nummer, die ist im leider schon ein bisschen veralteten Italo-Schlager-Stil gehalten. Sogar der Titel ist italienisch. Ciao Amore. Ein Lied über Abschied, aber fröhlich vorgetragen. Zumindest von Isolda. Ihr Partner dagegen, der wirkt stoisch konzentriert auf seinen Pressgesang. Auch als er während seinem Solo von ihr aufs Ärgste befummelt wird, Vlado ist nicht zu begeistern. Die Jurys letztlich auch nicht, die strafen Jugoslawien mit dem vorletzten Platz. Was sagt man da?
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herzlich willkommen in Donnys Popshow beim 80er Radio Harmony. Wir hören jetzt einen so geilen Song aus dem Jahr 1982. Damals kam übrigens auch der Commodore 64 raus. War der einzige Rechner, bei dem man nach der Kaffeepause wiederkam und das Spiel immer noch geladen hat. Bitte? Wie? Das war überhaupt der einzige Rechner in irgendwelchen Kinderzimmern? Das ist ja mit meinem Taschenrechner.

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0: Gretel.
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1: Guten Tag. Qualmen wird ab dem nächsten Jahr deutlich teurer. Der Bundestag befasst sich heute Abend mit einem Gesetzentwurf zur Erhöhung der Tabaksteuer. Harmonie-Reporter Ronny Thorau, es trifft ja nicht nur die, die klassische Zigaretten rauchen.
2: Nein, die Tabaksteuerreform wurde da auf der Zielgeraden, gerade auch für Vapor, nochmal deutlich verschärft. Man kann das so umrechnen, im Moment kosten viele E-Zigarettenflüssigkeiten so 12 Euro. Das rechnen Branchenvertreter so vor und bis zum Jahr 2030 würde das dann auf rund 15 Euro steigen, auch wegen anderer erhöhter Kosten. Die Regierung will damit auch ja Haushaltslöcher stopfen. Die Branche warnt allerdings davor, dass die teureren Liquids den Schwarzmarkt jetzt erblühen lassen würden.
1: Die Lufthansa geht trotz angespannter Kerosinversorgung nicht von ausfallenden Flügen in Frankfurt aus. Es sei nicht mit einem Engpass zu rechnen, erklärte eine Sprecherin der Airline, Harmonie-Reporterin Ella Caratas.
3: Die Versorgung am Flughafen ist angespannt. Piloten, die nach Frankfurt fliegen, tanken deshalb ein bisschen mehr Sprit. Eine Lufthansa-Sprecherin nennt das eine reine Vorsichtsmaßnahme. Hintergrund ist laut Lufthansa die Wartung einer Kerosin-Pipeline. Laut Flughafenbetreiber Fraport reichen die Speicher am Airport für rund 10 Tage. Die Lufthansa geht davon aus, dass sie die Extrabetankung bald wieder beenden kann.
1: Durchsuchungen beim SPD-Bundestagsabgeordneten Ahmetovic. Deshalb hat das Parlament seine Immunität aufgehoben, berichtet die dpa. Weitere Details etwa dazu, was dem 33-Jährigen vorgeworfen wird, sind noch nicht bekannt. Laut Medienberichten könnte es um die Ausschreibung eines Klinikgeländes bei Hannover gehen. Dort ist Ahmetovic SPD-Chef. Ehrliche Finderin im Kreis Neuwied. Dort hatte eine 59-Jährige ihre Brieftasche auf dem Autodach liegen lassen, samt Bargeldkarten und Ausweisen. Und natürlich fällt sie während der Fahrt herunter. Doch sie hat Glück. Eine 29-Jährige findet die Geldbörse mit über 1.000 Euro Bargeld und gibt sie bei der Polizei ab.
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4: Heute gibt's eine nette Mischung aus Sonne und lockeren Wolken. Es bleibt überall trocken. Dazu ist es für diese Jahreszeit spürbar mild, stellenweise sogar richtig warm. Während ihr euch in Mecklenburg-Vorpommern, Berlin und Brandenburg auf eher kühlere 15 Grad einstellen müsst, klettert das Thermometer in Nordrhein-Westfalen, Rheinland-Pfalz und Baden-Württemberg auf sehr milde 22 Grad. In der Nacht wieder Nebelfelder. Die Temperaturen gehen spürbar in den Keller. Die Spanne reicht von milden 13 Grad bis runter zu frostigen 0 Grad, besonders in den östlichen Bundesländern und Tälern. Morgen dürfen wir uns dann noch mal richtig viel Sonnenschein geben, zumindest in weiten Teilen des Landes. Nur in Nordrhein-Westfalen und Niedersachsen, da ziehen ab dem Nachmittag dichtere Wolken auf. Die haben dann auch hier und da ein bisschen Regen im Gepäck. Die Höchstwerte liegen zwischen 15 und richtig warmen 24 Grad.
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0: wird eine Party geben am nächsten Wochenende in Bad Vilbel, der Nabel der Welt übrigens. Und das weiß ich, weil ich da wohne. Da gibt es aber wirklich eine richtig coole neue Stadthalle, die heißt Philco und die hat so einen geilen Klang und da ist immer richtig coole Stimmung, wenn da Veranstaltungen sind. 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

0: sehe ich in meiner Nachbarschaft in Bad Vilbel am 24. Oktober zum Legends Tribute Festival in der Philco möglicherweise Harmony-Hörerin Beate aus Ortenberg.
1: Hallo.
0: Hi Beate, hier ist die Dani von Harmony.
1: Hallo.
0: Kurz und schmerzlos, du hast die Tickets gewonnen für die Philco, fürs Legend Tribute Festival. Jawohl, doch.
1: Oh, super. Da freue ich mich aber.
0: Wirst du Bad Vilbel rocken? Ja. Wen nimmst du denn mit?
1: Gerne. Ja, da bin ich noch am Überlegen. Also auf jeden Fall halt mein Mann.
0: Okay.
1: Und den Rest müssen wir mal schauen, wer da noch dazukommt.
0: Ja, wer sich gut führt.
1: Ja.
0: Oh, das wird so geil. Eine Band, die hat sich auch auf George Michael von Wham spezialisiert und darauf stimmen wir uns jetzt schon mal zusammen ein in Dannys Popshow. Und falls ihr da auch hin wollt, dann holt euch eure Tickets auf harmonyfm.de oder in der App oder gewinnt sie noch heute bei mir in der Show.
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0: auch wenn die Tage jetzt immer dunkler und grauer werden, Leute zum weiter im Sommergefühl leben, einfach eine Capri-Sonne süffeln. Obwohl das ja auch eine herausfordernde Sache war. Schon in den 80ern, ne? Da musstest du mit diesem Strohhalm da diese klitzekleine Alu-Öffnung exakt und in einem bestimmten Winkel treffen. Einmal daneben und man hatte den Saft auf dem Shirt und nicht mehr im Mund. So, warm wird einem auch mit diesem nächsten Song hier. Ist von 84. Bonnie Tyler.
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1: Guten Tag. Wer dringende medizinische Probleme hat, soll schneller an der richtigen Stelle landen. Das ist das Ziel der Notfallreform, die der Bundestag jetzt beschlossen hat. Gesundheitsminister Linnemann sagte dazu:
2: Grob ein Drittel der Menschen, die die Notaufnahme aufsuchen, sind nach Einschätzung der Notfallmediziner kein wirklicher Notfall. In anderen Ländern wie den Niederlanden oder Dänemark ist die Zahl viel geringer. Sie gelten schon lange als Vorbild, weil sie sich eine richtig gute Patientensteuerung und eine klasse Vernetzung der Leitstellen organisiert haben. Und genau hier setzen wir heute an, dass wir auch diese Patientensteuerung bekommen und diese Vernetzung der Leitstellen.
1: Wer auf Kontobetrug hereinfällt, bekommt sein Geld von der Bank erst einmal zurück. Und zwar sofort, hat der Europäische Gerichtshof in Luxemburg entschieden. Das gilt auch, wenn die Bank dem Kunden grobe Fahrlässigkeit vorwirft, wie etwa nach einem Phishing-Betrug. Aus Brüssel, Harmonie-Reporter Dieter Ebeling.
3: Im Kern sagt das höchste EU-Gericht die Erstattung der nicht autorisierten Zahlung und die Frage, wer letztendlich den Schaden tragen muss, sind zwei unterschiedliche Dinge. Zunächst müsse die Bank auf jeden Fall den abgebuchten Betrag erstatten. Ausgenommen ist nur der Fall, dass der Kontoinhaber selbst verdächtigt wird, am Betrug mitgewirkt zu haben. Und nach der Erstattung könne man dann regeln, wer schlussendlich verantwortlich ist.
1: Das Alkoholverbot an Bahnhöfen läuft laut Deutscher Bahn ruhig an. Besondere Vorfälle sind nach Angaben einer Sprecherin bisher nicht bekannt. Seit Mitternacht gilt das Verbot an allen deutschen Bahnhöfen. Im schlimmsten Fall droht ein Hausverbot. Rittersport darf im Verpackungsstreit mit einem Mannheimer Haferriegel auf einen Sieg hoffen. Der Richter am Oberlandesgericht Stuttgart sieht laut eigener Aussage Verwechslungsgefahr mit dem Monomer Quadrat Bio. Er sprach von einem Verstoß gegen das Markengesetz. Das endgültige Urteil soll Anfang November fallen.
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4: Heute gibt's eine nette Mischung aus Sonne und lockeren Wolken. Es bleibt überall trocken. Dazu ist es für diese Jahreszeit spürbar mild, stellenweise sogar richtig warm. Während ihr euch in Mecklenburg-Vorpommern, Berlin und Brandenburg auf eher kühlere 15 Grad einstellen müsst, klettert das Thermometer in Nordrhein-Westfalen, Rheinland-Pfalz und Baden-Württemberg auf sehr milde 22 Grad. In der Nacht wieder Nebelfelder. Die Temperaturen gehen spürbar in den Keller. Die Spanne reicht von milden 13 Grad bis runter zu frostigen 0 Grad, besonders in den östlichen Bundesländern und Tälern. Morgen dürfen wir uns dann noch mal richtig viel Sonnenschein geben, zumindest in weiten Teilen des Landes. Nur in Nordrhein-Westfalen und Niedersachsen, da ziehen ab dem Nachmittag dichtere Wolken auf. Die haben dann auch hier und da ein bisschen Regen im Gepäck. Die Höchstwerte liegen zwischen 15 und richtig warmen 24 Grad.
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4: Ja, aber nur ganz, ganz sachte. Ich bin Pazifistin.

Ladies and Gentlemen, Boys and Girls, hier ist Dannys Popshow beim 80er Radio Harmony. Jetzt der Song für alle, die gestern Abend Chili con Carne hatten. Hier ist Peter Schilling und

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Nachmittag. Jetzt spiele ich euch Gloria Estefan. Ich war irgendwann mal mit meinem Mann in Miami und da haben wir so eine kleine Bootsfahrt gemacht durch die Gegend, wo diese ganzen schwerreichen Leute da ihre Villen haben. Und eine ist besonders hervorgestochen, nämlich die von Gloria Estefan. So einen Prunk habe ich noch nie gesehen. Aber sei ihr gegönnt, geile Mucke jetzt in Dannys Popshow von ihr beim 80er Radio.

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Wir gehen jetzt nochmal zurück ins Jahr 1988. Claudia Schiffer wird entdeckt. Die deutsche Schülerin aus Rheinberg läuft 1988 erstmals für Chanel und wird von Karl Lagerfeld gefördert. Der Beginn einer Weltkarriere. Meanwhile, ich sehe aus wie ein Fraggle und das wird gefördert von Ed von Schleck. Leckmuscheln.

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1: Nein, die Tabaksteuerreform wurde da auf der Zielgeraden, gerade auch für Vapor, nochmal deutlich verschärft.
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2: Guten Tag. Qualmen wird ab dem nächsten Jahr deutlich teurer. Der Bundestag befasst sich heute Abend mit einem Gesetzentwurf zur Erhöhung der Tabaksteuer. Harmonie-Reporter Ronny Thorau, es trifft ja nicht nur die, die klassische Zigaretten rauchen.
1: Nein, die Tabaksteuerreform wurde da auf der Zielgeraden, gerade auch für Vapor, nochmal deutlich verschärft. Man kann das so umrechnen, im Moment kosten viele E-Zigarettenflüssigkeiten so 12 Euro. Das rechnen Branchenvertreter so vor und bis zum Jahr 2030 würde das dann auf rund 15 Euro steigen, auch wegen anderer erhöhter Kosten. Die Regierung will damit auch ja Haushaltslöcher stopfen. Die Branche warnt allerdings davor, dass die teureren Liquids den Schwarzmarkt jetzt erblühen lassen würden.
2: Ein 3 Monate altes Baby wäre fast ohne seine Eltern in die Türkei abgeschoben worden. Das Verwaltungsgericht Wiesbaden hat das jetzt verhindert, mit deutlicher Kritik am Vorgehen des zuständigen Bundesamtes. Harmonie-Reporterin Leonie Kilian.
3: Der Asylantrag der kurdischen Eltern ist bereits vor einem Jahr vom Bundesamt für Migration und Flüchtlinge abgelehnt worden. Das Paar hat dagegen geklagt, eine abschließende Entscheidung steht aber noch aus. Für ihr Baby haben die Eltern erst vor kurzem Asyl beantragt und nach den neuen Regelungen wurde die Abschiebung des Kindes beschlossen. Das Gericht entschied jetzt aber, das Bundesamt müsse im Einzelfall beurteilen und in diesem Fall liege es auf der Hand, dass ein 3 Monate altes Baby nicht von seinen Eltern getrennt werden könne.
2: Menschen, die vom Wasser eingeschlossen sind, Stromausfälle, überflutete Moscheen. Die Lage bei den Überschwemmungen in Istanbul bleibt weiter angespannt. Die Behörden melden bislang 2 Tote. In einigen Stadtteilen fielen Strom und Wasser aus. Auch heute sagt der Wetterdienst anhaltenden Regen und Gewitter vorher. Mehr als ein Vierteljahrhundert ohne Führerschein, aber immer am Steuer. Damit ist ein 71-Jähriger in Neuhofen in der Pfalz bei einer Polizeikontrolle aufgeflogen. Der Rentner sagte den Beamten, ihm sei der Schein vor etwa 26 Jahren entzogen worden. Einen neuen habe er nie beantragt. Jetzt läuft ein Strafverfahren gegen ihn. Den Autoschlüssel hat die Polizei einkassiert.
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4: Heute gibt's eine nette Mischung aus Sonne und lockeren Wolken. Es bleibt überall trocken. Dazu ist es für diese Jahreszeit spürbar mild, stellenweise sogar richtig warm. Während ihr euch in Mecklenburg-Vorpommern, Berlin und Brandenburg auf eher kühlere 15 Grad einstellen müsst, klettert das Thermometer in Nordrhein-Westfalen, Rheinland-Pfalz und Baden-Württemberg auf sehr milde 22 Grad. In der Nacht wieder Nebelfelder. Die Temperaturen gehen spürbar in den Keller. Die Spanne reicht von milden 13 Grad bis runter zu frostigen 0 Grad, besonders in den östlichen Bundesländern und Tälern. Morgen dürfen wir uns dann noch mal richtig viel Sonnenschein geben, zumindest in weiten Teilen des Landes. Nur in Nordrhein-Westfalen und Niedersachsen, da ziehen ab dem Nachmittag dichtere Wolken auf. Die haben dann auch hier und da ein bisschen Regen im Gepäck. Die Höchstwerte liegen zwischen 15 und richtig warmen 24 Grad.
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4: Hey, schönen Feierabend.

Vorhin hat sich Harmonie-Hörerin Beate aus Ortenberg schon so gefreut, dass sie am nächsten Wochenende, am 24. Oktober, nach Bad Vilbel pilgern und in die Philco feiern gehen kann. Denn da ist das Legend Tribute Festival. Da sind 14 Tribute-Bands. Die feiern ihre Stars. Und zwar sowas von aus. Und die kommen so nah ran an diese ganzen Künstler, die die verehren und wo die Musik halt einfach ausgefeiert haben und ihr dann dazu tanzt. Also es wird wirklich cool. Die haben alle auch eine ganz individuelle, tolle Bühnenshow und es macht vor allen Dingen auch Spaß in der Philco. Das ist die neue Stadthalle in Bad Vilbel. Die habe ich auch schon ausgefeiert. Ich wohne da nämlich. Vielleicht laufen wir uns sogar über den Weg, denn ich hätte jetzt noch ein paar Free-Tickets für euch. Für die Philco, 24. Oktober, nächstes Wochenende ist das. In Bad Vilbel. Also jetzt nochmal anrufen und gewinnen. 08000 98 5000. Ich bin Dani und ich freue mich auf euch.

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0: wir feiern in Bad Vilbel. Am nächsten Wochenende findet das Legends Tribute Festival statt. Mehr brauche ich dazu eigentlich nicht sagen, außer es wird geil. 14 Tribute-Bands auf einer Bühne mit Shows, die ihresgleichen suchen. Es möchte gewinnen. Free Tickets. Harmonie-Hörer Michael aus Frankfurt.
1: Hallo.
0: Ich hoffe, du hast den Farbfilm nicht vergessen, damit du dann am 24. Oktober in Bad Vilbel zum Legends Tribute Festival feiern kannst.
1: Das hört sich ja richtig gut an. Ja. Da hätte ich ja überhaupt nicht mit gerechnet. Das ist ja richtig geil.
0: Ja, oder? Ja. Voll gut. Wollen wir dann zusammen das Tanzbein schwingen?
1: Ja, gerne, gerne. Ja.
0: Dann komme ich auch vorbei.
1: Ja,
0: Michael,
1: cool, ja.
0: Auf welche Mucke stehst du denn so? Eher Pop aus den 80ern oder Rock?
1: Nee, auf jeden Fall Rock, auf jeden Fall Rock.
0: Da,
1: ja,
0: ist,
1: da ist ja genug dabei.
0: Ja,
1: da ist genug dabei.
0: AC/DC und so.
1: Ja, und die Band ist richtig cool. Die kenn
0: ich kennst
1: sogar.
0: Du die? Ach, geil.
1: Ja,
0: oh,
1: die
0: Mensch.
1: Sind, also die sind wirklich gut, ja.
0: Dann der am lautesten schreit, der ist Michael aus Frankfurt und dann werde ich dich abklatschen.
1: Auf jeden Fall, auf jeden okay. Fall. Ja.
0: Also, herzlichen Glückwunsch, schönen Feierabend und ganz viel Spaß.
1: Danke, danke.
0: Ich habe auch in den 80ern Rock gehört, aber auch so R&B. Und das hier war der erste Song, den ich in einer Diskothek gehört habe. Diskothek Society in Berlin. Ich komme rein, ausgehmäßig, total jungfräulich, gebe meine Jacke ab und direkt auf die Tanzfläche und geschwurft zu Joyce Sims, Coming to My Life in Dannys Popshow beim 80er Radio Harmonie. 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

0: Oktober 1982. 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
1: Guten Tag. Wer dringende medizinische Probleme hat, soll schneller an der richtigen Stelle landen. Das ist das Ziel der Notfallreform, die der Bundestag jetzt beschlossen hat. Gesundheitsminister Lindemann sagte dazu:
2: Grob ein Drittel der Menschen, die die Notaufnahme aufsuchen, sind nach Einschätzung der Notfallmediziner kein wirklicher Notfall. In anderen Ländern wie den Niederlanden oder Dänemark ist die Zahl viel geringer. Sie gelten schon lange als Vorbild, weil sie sich eine richtig gute Patientensteuerung und eine klasse Vernetzung der Leitstellen organisiert haben. Und genau hier setzen wir heute an, dass wir auch diese Patientensteuerung bekommen und diese Vernetzung der Leitstellen.
1: Das Alkoholverbot an Bahnhöfen läuft laut Deutscher Bahn ruhig an. Besondere Vorfälle sind nach Angaben einer Sprecherin bisher nicht bekannt. Seit Mitternacht gilt das Verbot an allen deutschen Bahnhöfen. Im schlimmsten Fall droht ein Hausverbot. Wer auf Kontobetrug hereinfällt, bekommt sein Geld von der Bank erst einmal zurück. Und zwar sofort, hat der Europäische Gerichtshof in Luxemburg entschieden. Das gilt auch, wenn die Bank dem Kunden grobe Fahrlässigkeit vorwirft, wie etwa nach einem Phishing-Betrug. Aus Brüssel, Harmonie-Reporter Dieter Ebeling.
3: Im Kern sagt das höchste EU-Gericht, die Erstattung der nicht autorisierten Zahlung und die Frage, wer letztendlich den Schaden tragen muss, sind zwei unterschiedliche Dinge. Zunächst müsse die Bank auf jeden Fall den abgebuchten Betrag erstatten. Ausgenommen ist nur der Fall, dass der Kontoinhaber selbst verdächtigt wird, am Betrug mitgewirkt zu haben. Und nach der Erstattung könne man dann regeln, wer schlussendlich verantwortlich ist.
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1: Der Bund will offenbar beim Panzerbauer KNDS einsteigen. Das berichtet das Handelsblatt. Die deutschen Eigentümerfamilien wollen demnach einen Teil ihrer Anteile verkaufen. Der Börsengang ist aktuell kein Thema mehr. Über den Preis der Anteile wird offenbar noch verhandelt. KNDS produziert auch in Kassel Panzer und beschäftigt dort rund 2000 Mitarbeiter. Schauen wir noch an die Börse. Da schließt der DAX leicht im Plus bei 25.383 Punkten.
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4: Heute gibt's eine nette Mischung aus Sonne und lockeren Wolken. Es bleibt überall trocken. Dazu ist es für diese Jahreszeit spürbar mild, stellenweise sogar richtig warm. Während ihr euch in Mecklenburg-Vorpommern, Berlin und Brandenburg auf eher kühlere 15 Grad einstellen müsst, klettert das Thermometer in Nordrhein-Westfalen, Rheinland-Pfalz und Baden-Württemberg auf sehr milde 22 Grad. In der Nacht wieder Nebelfelder. Die Temperaturen gehen spürbar in den Keller. Die Spanne reicht von milden 13 Grad bis runter zu frostigen 0 Grad, besonders in den östlichen Bundesländern und Tälern. Morgen dürfen wir uns dann noch mal richtig viel Sonnenschein geben, zumindest in weiten Teilen des Landes. Nur in Nordrhein-Westfalen und Niedersachsen, da ziehen ab dem Nachmittag dichtere Wolken auf. Die haben dann auch hier und da ein bisschen Regen im Gepäck. Die Höchstwerte liegen zwischen 15 und richtig warmen 24 Grad.
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1: Ladies and Gentlemen, Boys and Girls, jetzt der Song für alle, die gestern Abend Chili con Carne hatten. 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
1: Heute mit einem Ohrwurm aus dem Jahr 1983. Leuchtturm von Nena. Ich bin Annabel Marker, hallo. Ich gehe mit dir, wohin du willst. Ein schönes Versprechen, das Nena da macht, auch bis ans Ende dieser Welt. Singt sie weiter und redet dann von Zweisamkeit am Meer und am Strand. Geschrieben hat Nena das Lied Leuchtturm gemeinsam mit ihrem Bandkollegen und Keyboarder. Der war zum Beispiel auch an 99 Luftballons beteiligt. In Leuchtturm singt Nena dann von einer Reise. Los geht es am Meer, dann hinauf auf den Leuchtturm und von dort aus dann in ein U-Boot, den Fischen hinterher tauchen. Ich finde, klingt ziemlich außergewöhnlich, diese Reise, von der Nena da erzählt. So ein bisschen plan- und ziellos. Aber ein Gedanke, der zieht sich immer wieder durch. Mit dir bin ich zu Hause angekommen, und zwar ohne Ziel. Naja, dazu passt ja auch diese Message im Refrain. Ich gehe mit dir, wohin du willst. Auch bis ans Ende dieser Welt. Irgendwie schön so ein Versprechen, das sagt, egal wo wir sind, Hauptsache du bist dabei. Hier ist Leuchtturm von Nena. Ich geh mit

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Hier ist Harmony für euch mit Jonas. Hallo. Mit gerade mal 13 Jahren hat sie ihre erste Single gemacht. Sie ist so eine Art weiblicher Justin Bieber, Harmony-Star Sandra. Das war 1976, ihre erste Solo-Single, Andy, mein Freund, wo andere pubertierende Kinder wirklich nur Schule spielen und vielleicht so langsam das andere Geschlecht im Sinn haben. Da hat Sandra diesen Song gemacht. Die Lyrics, die sind teilweise ein bisschen Grütze. Trotzdem, sie hat sich damit für ihr erstes Engagement in einer Band interessant gemacht. Beim Mädchentrio Arabesque. Da ging es 78 weiter mit Riesenerfolg, vor allem im Fernen Osten. Und der hat dann zu Sandras zweiter Solo-Single geführt. Das ist ein Alphaville-Cover, Big in Japan. Japan ist weit in Sandras Version aus dem Jahr 84. War gleichzeitig das Ende mit Arabesque, denn ab da war für die große Karriere von Sandra der Weg bereitet. Und der ist ja mal sowas von wuchtig ausgefallen. Hier ist die gebürtige Saarländerin jetzt für euch bei Harmony, Sandra.

0: 63 Kämpfe, 56 Siege. Er war einer der bedeutendsten Schwergewichtsboxer aller Zeiten. Der einzige, der den Titel des unumstrittenen Weltmeisters dreimal in seiner Karriere gewinnen konnte. Muhammad Ali, Cassius Clay. Wir erinnern uns an legendäre Boxnächte. Rumble in the Jungle, 74 gegen Foreman. Oder natürlich das Drama auf den Bahamas, 1981, als Ali gezeichnet von seiner Parkinson-Krankheit zum letzten Mal den Ring betritt und verliert. Aber auch abseits vom Sportlichen gibt's über den Mann einiges zu erzählen. Er war zum Beispiel großer Fan von Lionel Richie, hat den Megastar sogar mal für ein spontanes Privatkonzert in seine Villa zitiert. Und was viele gar nicht mehr auf dem Schirm haben, Muhammad Ali war über Jahre das Werbegesicht eines damals noch eher unbekannten Fruchtsaftherstellers.
1: Muhammad Ali sagt über Capri-Sonne, Leute, greift zu, wenn ihr Capri-Sonne seht. Es ist das Größte, wie ich, für alle Zeiten. Capri-Sonne.
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So, liebe Partylöwen, bitte animieren Sie nun einen Mittänzer Ihrer Wahl, indem Sie ihn eindringlich anschauen, mit Ihrer linken Pupille kreisende Bewegungen nach rechts und mit Ihrer rechten Pupille kreisende Bewegungen nach links vollführen. Sollt Ihr Gegenüber nun noch nicht davongelaufen sein,

meine lieben Mitstreiter. Zur Entspannung führen wir nun bitte den rechten Ellenbogen an das linke Knie und den linken Zeigefinger in das rechte Ohr. Wer jetzt noch das rechte Bein anheben kann, ohne das Gleichgewicht zu verlieren, der

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